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5: Schönen Sonntagmorgen, Gary Altmann für euch da. Sollen unsere Schüler nur 6 Wochen Sommerferien haben, statt wie aktuell 9? Das ist das Thema dieses Wochenende. Die WKO-Chefin spricht sich dafür aus, um die Eltern und speziell Mütter zu entlasten, die ja die Kids beaufsichtigen müssen. Vom Bildungsminister Wiederkehr und der Lehrergewerkschaft gibt es aber ein klares Nein zu dem Vorschlag. Schüler bräuchten die 9 Wochen zur Regeneration, heißt es. Könnte die Stadt Salzburg bald ein bisschen autofreier werden? Bei einer Demo haben sich gestern mehr als 100 Anrainer zusammengefunden, um die Befreiung der Innenstadt vom Durchzugsverkehr zu fordern. Der Hintergrund: ab Montag wird das neue Tor wegen Bauarbeiten für mehrere Monate nicht befahrbar sein. Die Anwohner hätten gerne, dass das dauerhaft so bleibt. Die Sperre soll auch die Altstadt aufwerten. Und Achtung bei Nahrungsergänzungsmitteln. An sich sind Tabletten für bessere Haut, mehr Energie und Co. unbedenklich. Wer aber eine zu hohe Dosis einnimmt, kann sich damit schaden. Die Supplements können die Wirkung von echten Medikamenten nämlich beeinflussen und sogar die Antibabypille beeinträchtigen. Also am besten nicht übertreiben und die Packungsbeilage im Zweifel nochmal lesen. Das Energy-Wetter schaut heute nur so mittelgut aus. Jetzt in der Früh sind zwar noch ein paar Sonnenstunden dabei, ab Mittag sind dann aber dichte Wolken angesagt und auch Regenschauer möglich. Nur im Westen und Süden bleibt es recht schön. Maximal 22 Grad in Wien, 21 in Linz.

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3: Schönen guten Morgen, Gary Altmann für euch im Studio. In Deutschland sind gestern 150.000 Menschen auf die Straße gegangen, um gegen die AfD zu demonstrieren. In Sachsen-Anhalt, wo die Partei den Wahlsieg mit ganzen 44% eingefahren hat, wird sie vom Verfassungsschutz als rechtsextrem eingestuft. Mit Plakaten wie "Jetzt können wir herausfinden, was wir anstelle unserer Großeltern getan hätten", wurde in mehreren deutschen Städten protestiert. Jeder, der Eltern, Großeltern oder andere Familienmitglieder pflegt, weiß, wie anstrengend das oft ist. Heute am Aktionstag für pflegende Angehörige fordern mehrere Organisationen von der Politik, die Lage zu verbessern. Vor allem den Ausbau von mobiler Pflege. Laut einer Erhebung sind nämlich 70% der Menschen, die Angehörige pflegen, überlastet. Und noch kurz zur heimischen Bundesliga, da läuft's wieder für Rapid. Beim gestrigen Match gegen den WRC haben die Hütteldorfer klar gesiegt mit 3:0. Das ist jetzt der 6. Sieg innerhalb von 5 Spielen. Rapid zieht damit vorerst punktegleich mit dem fehlerlosen Tabellenführer LASK. Die Linzer spielen nämlich heute noch gegen Sturm Graz um 17 Uhr. Wettermäßig wird das heute eine Mischung, wenn man auf ganz Österreich schaut. Im Westen und Süden geht sich den ganzen Tag über viel Sonne aus. Die haben wir jetzt zum Teil auch noch im Osten. Hier kommen aber im Laufe des Nachmittags dichtere Wolken und auch Regenschauer dazu. Maximal 23 Grad in Wien, genauso in Salzburg.

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12: Schönen Sonntagmorgen, Gary Altmann für euch da. In Indonesien ist heute eine Fähre mit knapp 250 Menschen an Bord in Seenot geraten. Der heftige Wellengang und die raue See haben die Fähre wohl zum Kentern gebracht. Zum Glück waren andere Schiffe in der Nähe, um die Passagiere aufzunehmen. Etwa die Hälfte ist bereits in Sicherheit, der Rettungseinsatz läuft aber aktuell noch. Für junge Menschen, die gerne eine Lehre anfangen würden, ist die Lage aktuell nicht einfach. Wir haben in Österreich rund 10-mal so viele Lehrstellensuchende wie offene Lehrstellen, heißt es vom AMS. Wie die Wirtschaftskammer sagt, werden damit auch die Anforderungen an neue Lehrlinge immer größer. Noch die besten Jobchancen gibt es derzeit in den Bereichen Einzelhandel, Gastronomie, Installations- und Wärmetechnik. Und ein Highlight heute für alle Rennsportfans. Die Formel 1 kehrt nach 45 Jahren zurück in die spanische Hauptstadt Madrid. Die Pole Position auf der neuen Strecke hat sich der Weltmeister Lando Norris im McLaren gesichert. Neben ihm startet Mercedes-Pilot und Tabellenführer Kimi Antonelli. Es dürfte also spannend werden. Los geht's um 15 Uhr. Das Energy-Wetter ist heute so semi-gut. Jetzt in der Früh sind zwar noch ein paar Sonnenstunden dabei, ab Mittag dann aber auch dichtere Wolken und Regenschauer möglich. Nur im Westen und Süden, da bleibt es den ganzen Tag recht schön. Maximal 23 Grad in Wien, 22 in Innsbruck.

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10: 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Schönen Vormittag am Sonntag, Gary Altmann für euch da. Sollen unsere Schüler nur 6 Wochen Sommerferien haben, statt wie aktuell 9? Das ist das Thema dieses Wochenende. Die WKO-Chefin spricht sich dafür aus, um die Eltern und speziell Mütter zu entlasten, die ja die Kids beaufsichtigen müssen. Von Bildungsminister Wiederkehr und der Lehrergewerkschaft gibt es aber ein klares Nein zu dem Vorschlag. Schüler bräuchten die 9 Wochen zur Regeneration, heißt es. Jeder, der Eltern, Großeltern oder andere Familienmitglieder pflegt, weiß, wie anstrengend das sein kann. Heute am Aktionstag für pflegende Angehörige fordern mehrere Organisationen von der Politik, die Lage zu verbessern. Vor allem der Ausbau von mobiler Pflege. Laut einer Erhebung sind nämlich 70% der Menschen, die Angehörige pflegen, überlastet. Und bei diesem Comeback ist gestern kein Auge trocken geblieben. 6 Jahre lang war Weltstar Celine Dion weg von der Bühne wegen Krankheit. Beim Stiff-Person-Syndrom haben Betroffene oft nicht die volle Kontrolle über ihren Körper, was Singen natürlich schwer macht. Jetzt ist sie aber zurück für eine Residency in Paris. Ganze 26 Shows sind geplant, alle sofort ausverkauft. Wettermäßig wird das heute eine Mischung, wenn wir auf ganz Österreich schauen. Im Westen und Süden, da haben wir viel Sonne mit dabei, zum Teil im Osten auch jetzt noch, aber hier kommen dann nachher auch noch Wolken und Regenschauer dazu. Maximal 23 Grad in Wien, genauso in Salzburg.

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13: Schönen Sonntagvormittag, Gary Altmann hier im Studio. Brauchen wir einen Entwicklungsstopp für künstliche Intelligenz? Seit vor wenigen Wochen eine KI ganz alleine und ohne Anweisung eine Website gehackt hat, steht die Branche Kopf. Jetzt sagt sogar der Boss des KI-Unternehmens Anthropic, dass die Weiterentwicklung pausiert werden soll. Vom Rivalen OpenAI, der entwickelt zum Beispiel ChatGPT, gibt's Zuspruch für das Vorhaben. In Deutschland sind gestern 150.000 Menschen auf die Straße gegangen, um gegen die AfD zu demonstrieren. In Sachsen-Anhalt, wo die Partei den Wahlsieg mit ganzen 44% eingefahren hat, wird sie vom Verfassungsschutz als rechtsextrem eingestuft. Mit Plakaten wie "Jetzt können wir herausfinden, was wir anstelle unserer Großeltern getan hätten", wurde in mehreren deutschen Städten protestiert. Und noch kurz zur heimischen Bundesliga, da läuft's wieder für Rapid. Beim gestrigen Match gegen den WRC haben die Hütteldorfer klar gesiegt mit 3:0. Das ist jetzt der 6. Sieg innerhalb von 5 Spielen. Rapid zieht damit vorerst Punkte gleich mit dem fehlerlosen Tabellenführer LASK. Die Linzer spielen heute noch gegen Sturm Graz um 17 Uhr. Das Energy-Wetter schaut heute so mittelmäßig gut aus. Jetzt am Vormittag sind zwar noch ein paar Sonnenstunden dabei, aber ab Mittag gibt es dann dichtere Wolken und auch Regenschauer sind möglich. Nur im Westen und Süden, da bleibt es recht sonnig. Maximal 23 Grad in Wien, genauso in Graz.

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19: 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Schöne Mittagszeit am Sonntag, Gary Altmann für euch da. In Indonesien ist nahe der Insel Borneo heute eine Fähre mit 243 Menschen an Bord gesunken. Das Schiff ist offenbar in ein Unwetter geraten. Ein Teil der Passagiere ist von Schiffen in der Nähe aufgenommen worden. 140 weitere Personen werden aber nach wie vor vermisst. Die Such- und Rettungsaktion läuft in diesen Minuten. Jeder, der Eltern, Großeltern oder andere Familienmitglieder pflegt, weiß, wie anstrengend das sein kann. Heute am Aktionstag für pflegende Angehörige fordern mehrere Organisationen von der Politik, die Lage zu verbessern. Vor allem den Ausbau von mobiler Pflege. Laut einer Erhebung sind nämlich 70% der Menschen, die Angehörige pflegen, überlastet. Und unser Fußballnationalteam muss jetzt auf Marcel Sabitzer verzichten, zumindest vorerst. Wie der 32-Jährige heute mitteilt, wird er eine längere Pause einlegen, um Kräfte zu sammeln. Heißt, er steht bei den kommenden Spielen der UEFA Nations League nicht auf dem Platz. Eine Rückkehr könnte es Mitte nächsten Jahres geben, wenn die EM-Quali losgeht. Fix ist das aber auch noch nicht. Wettermäßig wird das heute eine Mischung, wenn wir auf ganz Österreich schauen. Im Westen und Süden geht sich den ganzen Tag über viel Sonne aus. Die haben wir jetzt zum Teil auch noch im Osten, aber hier sind jetzt im Laufe des Nachmittags auch dichtere Wolken und Regenschauer möglich. Maximal 23 Grad in Wien, genauso in Salzburg.

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11: 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Schönen Nachmittag am Sonntag, Gary Altmann für euch da. In Indonesien ist nahe der Insel Borneo heute eine Fähre mit 243 Menschen an Bord gesunken. Das Schiff ist offenbar in ein Unwetter geraten. Ein Teil der Passagiere wurde von Schiffen in der Nähe aufgenommen. 140 weitere Personen werden aber nach wie vor vermisst. Die Such- und Rettungsaktion läuft in diesen Minuten. Sollen unsere Schüler nur 6 Wochen Sommerferien haben, statt wie aktuell 9? Die WKO-Chefin Martha Schulz spricht sich dafür aus, um die Eltern und speziell Mütter zu entlasten, die ja die Kids beaufsichtigen müssen. Von Bildungsminister Christoph Wiederkehr und der Lehrergewerkschaft gibt es ein klares Nein zu dem Vorschlag. Schüler bräuchten die 9 Wochen zur Regeneration, heißt es. Und Achtung bei Nahrungsergänzungsmitteln. An sich sind Tabletten für bessere Haut, mehr Energie und Co. unbedenklich. Wer aber eine zu hohe Dosis einnimmt, kann sich damit schaden. Die Supplements können die Wirkung von echten Medikamenten beeinflussen und sogar die Antibabypille beeinträchtigen. Also am besten nicht übertreiben und die Packungsbeilage im Zweifel nochmal durchlesen. Das Energy-Wetter schaut heute so semi-gut aus. Wenig Sonne und dichte Wolken sind angesagt, Regenschauer ebenfalls möglich, nur ganz im Westen und Süden, da bleibt es den ganzen Tag über recht schön. Maximal 23 Grad in Wien, 22 in Innsbruck.
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2: 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Schönen Nachmittag, Gary Altmann für euch da. Brauchen wir einen Entwicklungsstopp für künstliche Intelligenz? Seit vor wenigen Wochen eine KI ganz alleine und ohne Anweisung eine Website gehackt hat, steht die Branche Kopf. Jetzt sagt sogar der Boss des KI-Unternehmens Anthropic, dass die Weiterentwicklung pausiert werden soll. Vom Rivalen OpenAI, der entwickelt zum Beispiel ChatGPT, gibt's Zuspruch für das Vorhaben. In Deutschland sind gestern 150.000 Menschen auf die Straße gegangen, um gegen die AfD zu demonstrieren. In Sachsen-Anhalt, wo die Partei den Wahlsieg mit ganzen 44% eingefahren hat, wird sie vom Verfassungsschutz als rechtsextrem eingestuft. Mit Plakaten wie "Jetzt können wir herausfinden, was wir anstelle unserer Großeltern getan hätten", wurde in mehreren deutschen Städten protestiert. Und unser Fußballnationalteam muss jetzt auf Marcel Sabitzer verzichten, zumindest vorerst. Wie der 32-Jährige heute mitteilt, wird er eine längere Pause einlegen, um Kräfte zu sammeln. Heißt, er steht bei den kommenden Spielen der UEFA Nations League nicht auf dem Platz. Eine Rückkehr könnte es Mitte nächsten Jahres geben, wenn die EM-Quali losgeht. Fix ist das aber noch nicht. Wettermäßig wird das heute eine Mischung, wenn man auf ganz Österreich schaut. Im Westen und Süden geht sich den ganzen Tag viel Sonne aus. Die haben wir zum Teil noch im Osten, aber hier kommen gerade immer mehr Wolken und auch Regenschauer dazu. Maximal 23 Grad in Wien, genauso in Graz, 22 in Innsbruck.

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16: Schönen Sonntagnachmittag. Gary Altmann für euch da. Für junge Menschen, die gerne eine Lehre anfangen würden, ist die Lage aktuell nicht einfach. Wir haben in Österreich rund 10-mal so viele Lehrstellensuchende wie offene Lehrstellen, heißt es vom AMS. Wie die Wirtschaftskammer sagt, werden damit auch die Anforderungen an neue Lehrlinge immer größer. Noch die besten Jobchancen gibt es derzeit in den Bereichen Einzelhandel, Gastronomie, Installations- und Wärmetechnik. Könnte die Stadt Salzburg bald ein bisschen autofreier werden? Bei einer Demo haben sich gestern mehr als 100 Anrainer zusammengefunden und die Befreiung der Innenstadt vom Durchzugsverkehr gefordert. Der Hintergrund: Ab Montag wird das neue Tor wegen Bauarbeiten für mehrere Monate nicht befahrbar sein. Die Anwohner hätten gerne, dass das dauerhaft so bleibt. Die Sperre soll auch die Altstadt aufwerten. Und ein Highlight heute für alle Rennsportfans: Die Formel 1 kehrt nach 45 Jahren zurück in die spanische Hauptstadt Madrid. Die Pole Position auf der neuen Strecke hat sich gestern Weltmeister Lando Norris im McLaren gesichert. Neben ihm startet Mercedes-Pilot und Tabellenführer Kimi Antonelli. Es dürfte also spannend werden. Los geht's jetzt um 15 Uhr. Reden wir noch übers Wetter für morgen. Der Tag startet eher trüb mit Wolken. Der Montag ist also so semi-gut. Trocken bleibt es höchstens im Süden, aber am Nachmittag wird es dann überall ein bisschen besser. Da lockern die Wolken auf und auch ein bisschen Sonne kommt raus. Maximal 21 Grad in Wien, bis zu 22 in Linz.
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12: 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Schönen Nachmittag, Gary Altmann für euch hier. Sollten unsere Schüler nur 6 Wochen Sommerferien haben, statt wie aktuell 9? Das ist das Thema dieses Wochenende. Die WKO-Chefin spricht sich dafür aus, um die Eltern und speziell Mütter zu entlasten, die ja die Kids beaufsichtigen müssen. Von Bildungsminister Wiederkehr und der Lehrergewerkschaft gibt es aber ein klares Nein zu dem Vorschlag. Schüler bräuchten die 9 Wochen zur Regeneration, heißt es. Jeder, der Eltern, Großeltern oder andere Familienmitglieder pflegt, weiß, wie anstrengend das oft ist. Heute am Aktionstag für pflegende Angehörige fordern mehrere Organisationen von der Politik, die Lage zu verbessern. Vor allem den Ausbau von mobiler Pflege. Laut einer Erhebung sind nämlich 70% der Menschen, die Angehörige pflegen, überlastet. Und bei diesem Comeback ist gestern kein Auge trocken geblieben. 6 Jahre lang war Weltstar Celine Dion weg von der Bühne wegen Krankheit. Beim Stiff-Person-Syndrom haben Betroffene oft nicht die volle Kontrolle über ihren Körper, was Singen natürlich schwer macht. Jetzt ist sie aber zurück für eine Residency in Paris. Ganze 26 Shows sind geplant, alle sofort ausverkauft. Das Wetter für morgen am Montag, es schaut so gemischt aus. Wir starten schon eher trüb mit Wolken und auch Regenschauern rein, aber später wird es besser, ab Mittag lockert es auf und dann kommt zwischendurch auch die Sonne raus. Maximal 21 Grad in Wien bis zu 22 in Bregenz.

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